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0: va poursuivre avec un acteur qui nous vient d'Allemagne, il s'agit de Heinz Rühmann.
1: 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Hoppla hopp, hoppla hopp, hoppla hopp. Und hinter ihm liegt nun ein langes Leben. Bald wird sie verstummt sein, die Zirkusmelodie. 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
0: On va poursuivre avec une version assez rare de Johnny Hallyday.
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